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1: Es ist 4 Uhr.
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1: Im Studio Alex Sücker. Ab heute kann das Nachfolgemodell für die Bildungskarenz beim AMS beantragt werden, die sogenannte Weiterbildungszeit. Die Hürden sind höher, die Vorgaben strenger als bei der früheren Bildungskarenz. Die Zahl der Anträge wird voraussichtlich überschaubar bleiben, meint Martin Schmidhuber von der Arbeiterkammer.
2: Der eine Grund ist, dass es eben eine strengere arbeitsmarktpolitische Prüfung gibt als im alten System. Und der zweite wesentliche Grund ist die Mitwirkungspflicht des Arbeitgebers. Also ab einem Einkommen von 3.465 Euro brutto im Monat gibt es eine finanzielle Beteiligungspflicht des Arbeitgebers.
1: Ein direkter Anschluss an die Elternkarenz ist auch nicht mehr möglich. Die Ausbildung muss mindestens 20 Wochenstunden umfassen. Rechtsanspruch auf eine Beihilfe gibt es nicht. Innenpolitisch steht die Woche ganz im Zeichen der Budgetrede von Finanzminister Markus Matterbauer übermorgen Mittwoch. Damit beginnen die Budgetdebatten im Parlament. Beschlossen wird am Mittwoch der Unterstützungsfonds für Alleinerziehende. Sie bekommen künftig monatlich rund 240 Euro pro Kind, wenn sie sonst keinen Unterhalt erhalten. Die Eurofighter-Piloten trainieren ab heute bis zum 19. Juni wieder Überschallflüge. Das heißt, es kann mitunter laut werden. Pro Tag sind jeweils 2 Überschallflüge geplant. Geflogen wird im gesamten Bundesgebiet. Ausgenommen sind Tirol und Vorarlberg sowie die Ballungszentren. Über Mittag, an den Wochenenden und an den Feiertagen bleiben die Flieger auch am Boden. Tech-Milliardär Elon Musk will diese Woche mit seinem Raumfahrtunternehmen SpaceX an die Börse und damit rund 75 Milliarden Dollar einsammeln. Das wäre der bisher größte Börsengang der Geschichte. Noch letzte Woche hat SpaceX einen großen Deal abgeschlossen, und zwar mit Google. Der Internetgigant braucht dringend mehr Rechenleistung für seine KI-Entwicklung und bezieht diese künftig bei SpaceX für monatlich unfassbare 920 Millionen Dollar. Und Alexander Zverev hat sich den Traum vom ersten Grand-Slam-Titel erfüllt. Der 29-jährige Weltranglistendritte aus Deutschland hat sich beim Finale der French Open am Abend zum ersten deutschen Major-Sieger seit über 30 Jahren gekürt. Mit einem Sieg nach mehr als 4 Stunden in 5 Sätzen gegen den Italiener Flavio Corbelli. Zverev bekommt für den Titel 2,8 Millionen Euro Siegerprämie.
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3: Wir schauen zu den Temperaturen. In Bad Mitterndorf hat es 11 Grad, 17 Grad sind schon in Leibnitz. Falls ihr gerade beim Bahnhof in Bruck wartet, bei euch hat es 13 Grad und 11 Grad messen wir in Mariazell. Sonst erwartet euch anfangs wieder viel Sonne und warme Temperaturen. Im Laufe des Tages bilden sich dann vor allem über dem Bergland größere Quellwolken und am Nachmittag sind in der Obersteiermark vereinzelt Regenschau oder Gewitter möglich. Die Tageshöchstwerte, die liegen dabei zwischen 23 und 29 Grad.
4: Wo ist die Motivation, Julia?
3: Hey!
4: Wird noch. Suchen wir noch. 3 nach 6, Radio Grün-Weiß, Verkehrs- und Blitzreport A9-Pyrnautobahn Richtung Linz. Da gibt es aktuell zähflüssigen Verkehr ab Karlsdorf. Da fahren natürlich ganz, ganz viele aktuell nach dem verlängerten Wochenende vom Urlaub heim. Sollte euch was auffallen, Unfallstaublitzer 038 42 43 3x die 0. Gute Fahrt.
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4: Hoffentlich alle gut die Batterien wieder aufgetankt nach dem verlängerten Wochenende. Alle, die frei gehabt haben.
3: Dass du mich auf meine Motivation ansprichst, Marc. Ich bin motiviert.
4: Ich glaube, das hilft noch ein bisschen nach.
3: Ja, gut. Ein bisschen wachschecken schadet nie.
4: Schönen Start in die neue Woche rein.
3: Schönen Start in den Montag.
4: Julia Hofer, Marc Ehrengroß da und

0: besser, Julia?
1: Natürlich, wie soll es einem mit dem Song nicht besser gehen?
0: Klingt das nicht was. Tut es nicht so, muss man ehrlich sein. 7:06 grün-weiße Morgenwelle. Guten Morgen. Du solltest nicht.

0: War am Freitag auch in der Steiermark beim Sommeropening in Schladming. Roland Kaiser auf Radio Grün-Weiß. Schönen guten Morgen. Es ist 6:11.
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0: Wir haben Montag, den 8. Juni und jetzt geht's genau 70 Jahre in die Vergangenheit. Denn am 8. Juni 1956 ist bei uns zum allerersten Mal der Vatertag gefeiert worden. Erfunden hat ihn ausgerechnet ein Werbefachmann, Helmut Herz von der Hemdenfirma Gloriette. Seine Idee sollte eigentlich nur den Verkauf ankurbeln und ist dann zur Tradition geworden. Heute vor genau 40 Jahren, also am 8. Juni 1986, ist Kurt Waldheim zum österreichischen Bundespräsidenten gewählt worden. Seine Amtszeit hat damals ja auch international für heftige Diskussionen gesorgt und nur einen Tag später ist der damalige Bundeskanzler Fred Sinowatz zurückgetreten. Heute ist außerdem der Internationale Tag des Meeres, ein Aktionstag, der daran erinnert, wie wichtig unsere Ozeane für Klima, Umwelt und letztlich natürlich auch für uns alle sind. Heute könnt ihr auch einmal ganz spontan wieder eine Nachricht an den Menschen schicken, der einfach jeden Blödsinn mitmacht. Heute ist nämlich der Tag der besten Freunde. Geburtstag hätte heute der deutsche Komponist Robert Schumann. Seine Stücke gehören bis heute zum Standardprogramm in Musikschulen und Konzertsälen auf der ganzen Welt. Jetzt denken wir an einen, den ihr vielleicht noch als Arthur aus der Sitcom King of Queens kennt.
2: Tatsache ist, Engelchen, ich habe nur ein Tic-Tac gesucht und oh, da haben wir sie erschrocken.
3: Das sind Antibabypillen, Dad.
2: Wozu brauchst du denn Antibabypillen? Passt er dich etwa an?
0: Der Schauspieler Jerry Stiller, der auch übrigens der Vater von Ben Stiller ist, würde heute Geburtstag feiern. Gratulieren können wir heute dem deutschen Moderator, Entertainer und Schauspieler Jürgen von der Lippe. Er wird heute 78. Geburtstag feiert heute auch Mick Hucknall. Als Sänger von Simply Red hat er ja den Sound der 80er und 90er mitgeprägt. Nancy Sinatra feiert heute auch Geburtstag. Mit These Boots Are Made For Walking hat sie einen der bekanntesten Pop-Songs der 60er Jahre geliefert. Und zu guter Letzt geht's jetzt auch zu einer Dame, die ebenfalls schon seit Jahrzehnten mit ihrer rauchigen Stimme begeistert. Bonnie Tyler wird heute 75 Jahre alt.
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0: Und das ist einer der Songs, den erkennt man schon an den ersten Takten. War 1984 in Großbritannien Platz 3, Platz 1 in Belgien, Finnland, in den Niederlanden und für 4 Wochen auch bei Platz 1 bei uns in Österreich. Queen und I Want to Break Free. Guten Morgen am Montag, es ist 14 Minuten nach 6.

0: Geweckt am Montagmorgen auf Radio Grün-Weiß und in 9 Minuten Nachrichtenwetterverkehr aus der Steiermark um 6:30.
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Marmelade darf wieder Marmelade heißen und die österreichischen Fußballherren, die sind gebührend empfangen worden in den USA. Wir sprechen noch drüber in der grün-weißen Morgenwelle. Vor 7, 6.27 Uhr.

0: Bundestagswahl in 3 Wochen im Auftakt der Kleinen Zeitung bringt nicht mehr viel Neues. Glaubt man den Umfragen, wird die KPÖ den Bürgermeistersessel eindeutig verteidigen. Michi Tatschel berichtet.
1: Während der KPÖ-Sieg bei der letzten Wahl eine große Überraschung gewesen ist, wird er dieses Mal so erwartet. Rund 10% Vorsprung auf die ÖVP werden der KPÖ aktuell prognostiziert. Das wäre eine Stimme von jedem dritten Wahlberechtigten. Die guten Werte liegen vor allem an Spitzenkandidatin Elke K. In einer Direktwahl würde sie mehr Stimmen erhalten als alle ihre Herausforderer gemeinsam. Wahlentscheidend könnte das Nichtwählerlager werden. 2021 lag die Wahlbeteiligung nämlich nur bei 53%.
0: Die FPÖ käme laut Umfrage mit 15% auf Platz 3. Die restlichen Parteien liegen bei plus minus 10%. Gleich 2 schwere Unfälle hat es am Wochenende in der Südoststeiermark gegeben. Am Samstag ist ein 15-Jähriger in Gnas mit seinem Mofa von der Straße abgekommen und gegen Wasserdurchlass in Straßengraben geprallt. Er ist schwer verletzt nach Graz geflogen worden. Am Sonntagmorgen ist eine 43-Jährige in St. Peter am Ottersbach mit dem PKW ebenfalls von der Straße abgekommen. Das Fahrzeug mit 3 Insassen ist gegen einen Baum geprallt. Alle 3 Frauen sind teils schwer verletzt worden. Sie sind nicht angegurtet und alkoholisiert gewesen. Und Manuel Lettenbichler hat das 30. Erzberg-Rodeo gewonnen und damit Geschichte geschrieben. Der Deutsche hat seinen 5. Sieg in Folge gefeiert und ist jetzt gemeinsam mit Graham Jarvis und Tadeusz Baszuszak Rekordsieger des härtesten Offroad-Rennens der Welt. Bester Österreicher ist Michael Waldner auf Rang 7 geworden. Ja, und heute erwartet euch anfangs wieder viel Sonne und warme Temperaturen. Im Laufe des Tages bilden sich dann aber vor allem im Bergland größere Quellwolken und am Nachmittag sind in der Obersteiermark dann auch vereinzelte Regenschauer oder Gewitter möglich. Die Tageshöchstwerte, die liegen dabei zwischen 23 und 29 Grad.
2: 6 Uhr und gleich 33 Minuten. Der Radio Grün-Weiß Verkehrs- und Blitzreport an Neuen Pyrn Autobahn Richtung Linz. Da gibt es 10 Verkehr ab Lebring, zum Teil auch ein bisschen Stau. Also bitte dort aufpassen und 15 Minuten Zeitverlust. Meldet uns da die Manuela. Sollte euch was auffallen, Unfall, Staublitzer 038 42 43. Dreimal die 0. Gute Fahrt.
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0: Donnerstag geht's los bei der Fußball-WM. Guten Morgen auf Radio Grün-Weiß, Julia Hofer und Marc Ehrengross da.
1: Guten Morgen.
0: Ja, und unsere ÖFB-Jungs, die spielen dann erst nächste Woche am Mittwoch gegen Jordanien. Deswegen sind die auch erst vor ein paar Tagen in den USA gelandet und ja, die sind sehr, sehr lässig empfangen worden.
1: Ja, der Empfang dort, der hat sich wirklich sehen und vor allem hören lassen. Die UCSB Gosho Pep Band hat für die Nationalmannschaft nämlich ein ganz besonderes Lied gespielt.

0: glaube ich auch. Unsere Burschen ein bisschen Fähre gehaut. Heute dann auch wieder.
1: Bestimmt.
0: Neues Training, diesmal alle mit dabei. David Alaba, Marco Arnautovic haben das letzte Training auslassen.
1: Ah ja, ja.
0: Die haben noch ein bisschen mit dem Jetlag zu kämpfen gehabt, aber.
1: Verstehe ich.
0: Haben es dann jetzt dann auch, glaube ich, alle im Griff. Und jetzt für alle. Reinhard Fendrich, I'm from Austria. Guten Morgen.
1: Schönes Aufstehen.
0: 6.38 Uhr.

0: der besten Freunde heute übrigens. Guten Morgen schön. Am Montag.
1: Guten Morgen.
0: Julia Hofer, Marc Ehrengroß da.
1: Hello.
0: Und am Sonntag ist es soweit. Ab dem 14. Juni darf die Marmelade, nämlich wieder Marmelade heißen. Super.
1: Ja, bisher war der Begriff laut EU-Regeln eigentlich nur für Produkte aus Zitrusfrüchten vorgesehen. Alles andere musste offiziell Konfitüre heißen. Mhm. Ja. Mit der neuen EU-Frühstücksrichtlinie ändert sich das jetzt aber. Außerdem muss künftig mehr Frucht in die Marmelade.
0: So,
1: ja,
0: so
1: finde ich auch gut. Und auch beim Honig, da wird es transparenter. Bei Mischungen müssen künftig alle Herkunftsländer und ihre Anteile am Etikett stehen.
0: Mehr Frucht in die Marmelade. Ich glaube, sind alle dafür.
1: Ja, absolut.
0: EU-Frühstücksrichtlinie finde ich trotzdem absolut genial,
1: dass
0: ich das einfallen hat lassen.
1: Ja, krass.

0: News Updates gibt's in 11 Minuten um 7 hier auf Radio Grün-Weiß mit Alex Sücker. Gleich noch davor Peter Cornelius und Mike Oldfield.
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0: 6.52 Uhr.
20: Guten Morgen.

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1: Im Studio Alex Sücker. Ab sofort kann die neue Weiterbildungszeit, das Nachfolgemodell der Bildungskarenz beim AMS, beantragt werden. Es ist deutlich strenger geregelt als die Bildungskarenz, erklärt Martin Schmidhuber von der Arbeiterkammer.
2: Es muss eine bestimmte Zeit zwischen Elternkarenz und der neuen Weiterbildungszeit bestehen. Und ich muss auch 12 Monate vor Antragsstellung ununterbrochen arbeitslosenversicherungspflichtig in Österreich beschäftigt gewesen sein. Und dann ist es wichtig, ich brauche auch weiterhin eine Vereinbarung mit meinem Arbeitgeber. Auch der Arbeitgeber muss nach wie vor zustimmen.
1: Und bei Menschen, die besser verdienen, muss sich der Arbeitgeber mit 15% an der Weiterbildungszeit beteiligen. Der Flughafen München ist wieder in Betrieb. Der Feueralarm gestern Abend ist offenbar durch ein defektes Bauteil in der Lüftungsanlage ausgelöst worden. Daraufhin wurde der gesamte Tower evakuiert. Schon nach 2 Stunden gab es bereits wieder einzelne Starts. Israel und der Iran greifen einander wieder an. Israels Luftwaffe hat nach eigenen Angaben militärische Ziele im Westen und im Zentrum des Iran bombardiert, nachdem der Iran nach 2 Monaten Waffenruhe wieder Raketen auf Israel abgefeuert hatte. Und Abnehmspritzen könnten bestimmte Krebsarten verhindern. Darauf deutet eine aktuelle internationale Studie hin. Konkret geht es um Krebsarten, die bei starkem Übergewicht häufiger auftreten, wie Brustkrebs, Dickdarm oder Bauchspeicheldrüsenkrebs. Bei Patienten, die die Abnehmspritze bekommen haben, um das Gewicht zu verringern, war das Krebsrisiko um rund 40% geringer als bei Patienten, die mit Diät und Bewegung abnehmen wollten.
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3: Es erwartet euch anfangs wieder viel Sonne und warme Temperaturen und das merkt man auch jetzt schon, denn in Graz beim Rathaus hat es zum Beispiel schon 17 Grad, 15 Grad sind es in Bruck an der Mur, ebenso 17 Grad messen wir in Voitsberg und 13 Grad hat es aktuell auf der Teichalm. Im Laufe des Tages bilden sich dann aber vor allem über dem Bergland größere Quellwolken und am Nachmittag sind dann in der Obersteiermark vereinzelt auch Regenschauer oder auch Gewitter möglich. Die Tageshöchstwerte, die liegen zwischen 23 und 29 Grad.
4: Danke, Julia. 2 nach 7, der Radio Grün-Weiß. Verkehrs- und Blitzreport an neuen Pyrenautobahn Richtung Linz. Da gibt es Stau ab Bildon, da verliert ihr bis zu 20 Minuten. Und B67 Grazer Straße Richtung Graz, da staut es beim Flughafen. Dort habt ihr ungefähr ein Plus von 10 Minuten. Sollte euch was auffallen, gerne melden. 038 42 43 3x die 0. Gute Fahrt.
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4: Und hier sind Julia Hofer und Marc Ehrngroß.
3: Hallo.
4: Schönen Start in den Montag und vielleicht habt ihr die Teamfotos für die Fußball-WM von Norwegen schon gesehen. Echt lässig, hast du es gesehen?
3: Ja, ganz kurz einmal.
4: Ja, Team rund um Erling Haaland und Martin Ødegaard komplett in Wikinger-Montur.
3: Ich lieb's ja. Und bei uns geht's auch gleich um Wikinger-Helme im Aha-Moment zu mitnehmen.
4: Nach Ben Zucker und Sister Sledge. We are family. Guten Morgen.
3: Guten Morgen.

0: Guten Morgen. Ben Zucker war das auf Radio Grün-Weiß. 9:09 jetzt zu Niki Gollnhuber.
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2: Habt ihr gewusst, warum die Wikinger gar keine Hörner auf ihren Helmen hatten? Wenn wir an Wikinger denken, haben viele sofort das Bild eines Kriegers mit einem gehörnten Helm im Kopf. Tatsächlich gibt es aber keine Beweise dafür, dass Wikinger solche Helme getragen haben. Historiker haben viele Helme aus dieser Zeit gefunden und keiner davon hatte Hörner. Das Bild entstand erst im 19. Jahrhundert. Für Opern und Theaterstücke wollte man die Wikinger besonders eindrucksvoll darstellen. Die Hörner sahen spektakulär aus und blieben bis heute in unseren Köpfen hängen. Die berühmten Wikingerhörner sind also eigentlich eine Erfindung der Theaterwelt.
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mit Laurenz, Nikolaus und Malediven auf Radio Grün-Weiß. Heute 8. Juni und Rob Pilatus von Milli Vanilli wäre heute 62 Jahre alt geworden. War ja gemeinsam mit Fab Marvin in der Band, hat Ende der 80er Musikgeschichte geschrieben und natürlich auch einen Skandal gehabt, der seinesgleichen gesucht hat. Jetzt gibt's die beiden. Girl, you know it's true oder eben auch nicht. Beide. Milli Vanilli.

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3: Ab heute kann die neue Weiterbildungszeit beantragt werden und Lärm- und Handyblitzer könnten auch auf den steirischen Straßen bald für neue Strafen sorgen.
4: Die Infos dazu, die bekommt ihr in 10 Minuten in den Nachrichten um 7:30. Und Musik gibt's auch natürlich. John Farnham gleich im Mix mit der neuen von den Draufgängern auf Radio Grünweiß.
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1: 7:55, guten Morgen. Noch vor 8 geht's um eure Freizeit in der grün-weißen Morgenwelle. Viertelstunde circa. Was, wann, wo, wie? Einiges los wieder.

0: der Montagmorgen. Auf Radio Grün-Weiß nach dem verlängerten Wochenende. Ganz, ganz viel Lieblingsmusik für euch. Gleich auch die Prinzen mit dabei. Jetzt ist es genau 7.30 Uhr.
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0: Im Studio Julia Hofer und ab heute kann die neue Weiterbildungszeit beantragt werden.
2: Genau, sie ersetzt die bisherige Bildungskarenz und richtet sich an Beschäftigte, die sich beruflich weiterqualifizieren möchten. Voraussetzung ist unter anderem, dass man seit mindestens einem Jahr beim selben Arbeitgeber beschäftigt ist und die Weiterbildung für den Arbeitsmarkt relevant ist. Über die Förderung entscheidet dann das AMS.

0: Richtung Liezen im 100er. Sollte euch was auffallen, gerne auch via WhatsApp melden unter 0664 22 22 99 4.
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0: uns in der Stars. Montagvormittag auf Radio Grün-Weiß.
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0: Morgen um 18 Uhr, da geht's am Red Bull Ring in Spielberg los, und zwar beim Sparkassen Businesslauf. Teams, Einzelläufer, Nordic Walker sowie Schüler und Lehrlinge messen sich da in verschiedensten Kategorien. Alle Infos gibt's auch online unter murtal.at. Morgen um 19 Uhr lädt das Weingut Posch in Romatschachen zu einer Lesung mit Nicole Stranzl ein. Die Autorin präsentiert ihren Steiermark-Krimi Waldgeheimnis rund um die Ermittler Alina Fink und Alexander Thaler. Im Eintritt enthalten sind eine Weinbegleitung sowie ein Einkaufsgutschein. Bei Schlechtwetter wird in die Buschenschank ausgewichen. Morgen und am Mittwoch, jeweils um 20 Uhr, ist Lorenz Hinterberger mit seinem Kabarettprogramm Schau mich an im Theatercafé Graz zu Gast. Mit viel Humor nimmt er die Welt von Social Media, Followerzahlen und digitaler Selbstdarstellung aufs Korn und sorgt für einen satirischen Abend voller Pointen. Am Donnerstag um 11.30 Uhr präsentiert Newcomer Leon in der Seniorenresidenz Steinkellner in Leoben-Donawitz seine neue Single. Der Eintritt zur Präsentation ist frei. Und ebenfalls am Donnerstag ab 18.30 Uhr, da steigt im Motorikpark Gamlitz der Sommerschlager Gamlitz. Mit dabei sind unter anderem Udo Wenders, Denise Scholli, Pascal Romm und Newcomer Leon. Durch den Abend führen der Luis und Daniel Düsenflitz. Der Eintritt ist frei. Und wie immer, egal was ihr unternehmt, wir wünschen euch ganz, ganz viel Spaß dabei.
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0: 9 von 10 Schülerinnen und Schüler fühlen sich durch die Hitze in den Schulen belastet und der Ölpreis ist in den vergangenen Stunden wieder stark gestiegen. Warum das so ist, das hört ihr in den Nachrichten bei Conny Diebald in 11 Minuten in den Nachrichten um 11.
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1: Im Studio Conny Diebald. Auch wenn es aktuell nicht ganz so heiß ist, 9 von 10 Schülerinnen und Schülern fühlen sich durch die Hitze in den Schulen belastet, zeigt eine neue Studie des Austrian Institute of Technology und der TU Wien. Sie sind müde, bekommen Kopfweh und 2/3 sagen, dass sie sich nur schwer konzentrieren können. Für heiße Tage empfiehlt der Meteorologe am AIT Martin Schneider deshalb,
2: Prüfungen zu verschieben, Leistungsüberprüfungen zeitlich früher am Tag abzuhalten oder auch räumlich zu verschieben. Von unseren Partnerschulen wissen wir, dass oftmals Räume wie die Mensa oder die Aula, die oft im Erdgeschoss situiert sind, thermisch behaglicher sind als Klassenräume in oberen Stockwerken. Oftmals werden dann Prüfungen hierhin verschoben.
1: Vor allem für die Zukunft wird es Ausweichmöglichkeiten und mehr Hitzeschutz in den Schulen brauchen, wenn wegen des Klimawandels auch der Mai und der September noch heißer werden. Weil er eine Ziege retten wollte, ist ein 47-jähriger Wanderer in Kärnten im Gemeindegebiet von Eisenkappelfellach abgestürzt. Er wollte dem Tier über eine Felsstufe helfen. Dabei ist er ausgerutscht und 10 bis 15 Meter über felsiges Gelände abgerutscht. Seine Begleiterin ist zu ihm abgestiegen und hat die Bergrettung alarmiert. Die hat den Mann mit dem Hubschrauber geborgen und ins Krankenhaus geflogen. Der Ölpreis ist in den vergangenen Stunden wieder stark gestiegen wegen der neuerlichen gegenseitigen Angriffe zwischen Israel und dem Iran nach 2 Monaten Waffenruhe. Aus Sicht des Iran hat sich Israel aber nie wirklich an den Waffenstillstand gehalten. Damit könnte jetzt auch das Friedensabkommen zwischen dem Iran und den USA endgültig scheitern. Tech-Milliardär Elon Musk will diese Woche mit seinem Raumfahrtunternehmen SpaceX an die Börse und damit rund 75 Milliarden Dollar einsammeln. Das wäre der bisher größte Börsengang in der Geschichte. Noch letzte Woche hat SpaceX einen großen Deal abgeschlossen. Der Internetkonzern Google will für den Zugriff auf einen KI-Chip-Cluster monatlich 920 Millionen Dollar an das Unternehmen zahlen.
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3: Da gibt's heute viel Sonnenschein. Im Laufe des Tages entstehen dann aber im Bergland jetzt immer mehr Wolken und am Nachmittag bilden sich dann vor allem in der Obersteiermark ein paar Regenschauer und Gewitter. Am späteren Abend klingen die Schauer dann wieder überall ab. Die Temperaturen 23 bis 29 Grad heute. 25 Grad aktuell bei euch in Feldbach, 22 Grad messen wir in Bruck, 20 Grad in Eisenerz und 13 Grad am Sölkpass. Morgen am Dienstag, da ziehen immer wieder Wolken durch, dazwischen zeigt sich auch in vielen Regionen einmal die Sonne. Im Ausseerland und im Ennstal, da sind aber schon in der Früh Regenschauer möglich und ab Mittag bilden sich dann verbreitet zum Teil auch kräftige Regenschauer und Gewitter. Temperaturen dann morgen 20 bis 29 Grad wieder.
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3: Um 3 Minuten nach 11 A2 Südautobahn Richtung Klagenfurt, da gibt's Stau vor Gleisdorf wegen Markierungsarbeiten. Die Martina meldet uns da circa eine Dreiviertelstunde Zeitverlust. Außerdem L302 Judendorfer Straße in Gradweinstraß-Engel, da gibt's eine Totalsperre nach einem Unfall. Unfallthema auch in Krottendorf beim Billerkreisverkehr. Da staut's bis auf die B70 zurück, am besten dort großräumig ausweichen. Und weiterhin Fuß vom Gas auf der A9 am Autobahnzubringer Lietzen Richtung Lietzen im 100er. Sollte euch was auffallen, gerne melden unter 038 42 43. Dreimal die 0. Gute Fahrt.
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3: Und Alexander Zverev hat die French Open gewonnen. Beim gestrigen Training der ÖFB-Herren in Santa Barbara, da haben ein paar Stammspieler gefehlt und Kimi Antonelli hat den GP von Monaco gewonnen. Das und mehr gleich im Sport bei Marcel Fischer. Jetzt einmal DJ Bobo, Kerstin Ott und Aerosmith.

0: Kim Carnes. Betty Davis Eyes gibt's gleich für euch im Mix mit Drafi Deutscher hier bei der Arbeit. Jetzt aber in die Sportredaktion zu Marcel Fischer.
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2: Alexander Zverev hat sich endlich den Traum vom ersten Tennis-Grand-Slam-Sieg erfüllt. Der 29-jährige Weltranglistendritte kürt sich bei den French Open zum ersten deutschen Major-Sieger seit Boris Becker 1996 bei den Australian Open. Zverev bezwingt im Finale von Paris den 24-jährigen Flavio Cobolli aus Italien in einem Fünf-Satz-Krimi.
3: Ich habe mein erstes Grand-Slam gewonnen. Ich bin unfassbar glücklich darüber und emotional natürlich hatte ich Höhen und Tiefen im Match und ich bin auch ein Mensch, also es ist normal, diese Höhen und Tiefen zu haben.
2: Alexander Zverev kassiert für den Titel in Paris 2,8 Millionen Euro, Cobolli die Hälfte. 5 Jahre nach seinem Herzstillstand bei der EM 2021 ist Christian Eriksen gestern beim Fußball-Länderspiel Dänemarks gegen die Ukraine erneut auf dem Platz zusammengebrochen. Nach einer ersten Behandlung konnte der 34-Jährige wieder aufstehen und auf eigenen Beinen zum Rettungswagen gehen. Das Match wurde abgebrochen. Wie es mit Eriksen sportlich weitergeht, ist offen. Beim Sonntagtraining der österreichischen Fußballnationalmannschaft in Santa Barbara haben 5 Spieler gefehlt. David Alaba, Marco Arnautovic, Marcel Sabitzer, Patrick Wimmer und Florian Grillitsch haben die Einheit ausgelassen. Es handle sich aber nicht um Verletzungen, sondern um Belastungssteuerung, heißt es vom ÖFB. Arnautovic, Sabitzer und Grillitsch sollen heute wieder dabei sein, Alaba und Wimmer spätestens morgen. Die Fußball-WM beginnt am Donnerstag mit Mexiko gegen Südafrika. Österreich steigt am 17. Juni gegen Jordanien in die WM ein. Und Formel 1-Jungstar Kimi Antonelli setzt seine Siegesserie mit dem Triumph in Monaco fort. Der Mercedes-Pilot gewinnt den in der Schlussphase länger unterbrochenen Klassiker vor Lewis Hamilton im Ferrari und Isaac Hadjar im Red Bull. Mit dem 5. Erfolg in Serie baut Antonelli seinen WM-Vorsprung weiter aus. Neuer Zweiter ist Lewis Hamilton.
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0: Hit auf Hit geht's durch den Montagvormittag und auch immer näher Richtung Hit-Voting. Wie das nämlich am vergangenen Samstag ausgegangen ist, das hört ihr noch vor 12 auf Radio Grün-Weiß. Gleich noch Musik von Karl Peyer für euch bei der Arbeit.
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10: Und weiter geht's mit mehr Musik für euch.
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0: Eine der schönsten Austropop-Balladen, Romeo und Julia. Schönen Montagvormittag bei der Arbeit. Es ist 11.30 Uhr.
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0: Im Studio Julia Hofer, und ab heute kann die neue Weiterbildungszeit beantragt werden.
2: Genau, sie ersetzt die bisherige Bildungskarenz und richtet sich an Beschäftigte, die sich beruflich weiterqualifizieren möchten. Voraussetzung ist unter anderem, dass man seit mindestens einem Jahr bei demselben Arbeitgeber beschäftigt ist und die Weiterbildung für den Arbeitsmarkt relevant ist. Über die Förderung entscheidet dann das AMS. Die neue Regelung ist strenger als die frühere Bildungskarenz. Die Höhe der Beihilfe richtet sich nach dem Einkommen. Die Weiterbildung muss mindestens 20 Wochenstunden umfassen. Lärmblitzer und Handyblitzer könnten auch auf den steirischen Straßen bald für neue Strafen sorgen, Heike Skuper informiert.
3: Ein in Graz entwickelter Lärmblitzer soll künftig zu laute Autos erkennen und aus dem Verkehr ziehen. Zusätzlich wird ein Handyblitzer getestet, der die Nutzung von Smartphones am Steuer automatisch erfassen kann. Beide Systeme werden derzeit diskutiert. Während mehrere Bundesländer eine Einführung unterstützen, gibt es in der Steiermark politischen Widerstand.
2: Befürworter verweisen auf mehr Verkehrssicherheit, Kritiker auf fehlende gesetzliche Grundlagen. Und gute Nachrichten aus dem medizinischen Bereich. Die Klinik Diakonissen Schladming erweitert ihr Angebot im Bereich Magen und Darm. Moderne Endoskopietechnik und KI sollen präzisere Diagnosen ermöglichen und mehr Untersuchungen zulassen. Ziel ist eine wohnortnahe, schnelle Abklärung von Beschwerden und Vorsorgeuntersuchungen, etwa bei Polypen, Blutarmut oder Veränderungen bei der Verdauung. Und damit schauen wir auch schon zu den Veränderungen beim Wetter. Gibt's da welche?
0: Ja, derweil noch nicht. Es scheint noch sehr, sehr oft die Sonne. Es entstehen jetzt dann aber später immer mehr Wolken im Bergland. Und am Nachmittag, da bilden sich dann vor allem in der Obersteiermark bei euch ein paar Regenschauer und Gewitter. Die klingen dann am späteren Abend fast überall ab. Die Temperaturen 23 bis 29 Grad heute. Morgen am Dienstag, da gibt's dann im Ausseerland und im Ennstal schon in der Früh Regenschauer. Ab Mittag dann verbreitet in der gesamten Steiermark teils kräftige Regenschauer und Gewitter. Wieder bei 20 bis 29. 29 Grad morgen. 11.32 Uhr, der Radio Grün-Weiß Verkehrs- und Blitzreport, A2 Südautobahn Richtung Klagenfurt. Da gibt es weiter Stau vor Gleisdorf wegen Markierungsarbeiten. Plant da mindestens eine Dreiviertelstunde mehr ein. Und L302 Judendorfer Straße in Grad-Weinstraß-Engel, da gibt es eine Totalsperre nach einem Unfall. Sollte euch was auffallen, gerne melden unter 038 42 43. Dreimal die Null, gute Fahrt.
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1: Im Studio Conny Diebald. Die anhaltende Trockenheit hat zuletzt wieder zu einer Debatte über private Pools geführt, in die zuletzt wieder viel Wasser geflossen ist. Die Umweltschutzorganisation Greenpeace prangert heute den hohen Wasserverbrauch der Industrie an. Mehr von Martina Steidl.
2: Allein die drei großen Konzerne Voestalpine, OMV und Lenzing AG haben mit 51 Millionen Kubikmeter Grundwasser dreimal mehr Wasser als alle privaten Pools zusammen verbraucht, rechnet Greenpeace vor und beruft sich auf die Geschäftsberichte oder Auskünfte aus den Unternehmen. Dieser gewaltige Verbrauch würde oft im Verborgenen stattfinden, ohne dass die Öffentlichkeit viel davon mitbekomme, kritisieren die Umweltschützer und fordern von Landwirtschaftsminister Totschnig einmal mehr, das angekündigte Wasserentnahme Register für Industrie und Landwirtschaft rasch umzusetzen.
1: Ein solches Register würde den Wasserverbrauch endlich transparent machen. Industrielle Großverbraucher sollten außerdem eine Wasserabgabe zahlen, so Greenpeace. Das Doppelbudget für die nächsten 2 Jahre ist fertig. Was aber noch immer fehlt, ist der Begleittext dazu, damit die Budgetpläne auch umgesetzt werden können. Bisher gibt es keine Einigung bei der Parteienförderung. ÖVP und SPÖ wollen sie erhöhen, die Neos nicht. Diskutiert wird auch noch darüber, ob Arbeitgeber mehr zahlen müssen, wenn sie ihre Mitarbeiter beim AMS zwischenparken. Die Zahl der Toten nach dem schweren Erdbeben auf den Philippinen ist auf mindestens 31 gestiegen. Dazu soll es mehr als 100 Verletzte geben. Viele Gebäude auf einer Insel sind eingestürzt, darunter sind auch einige Schulen. Heute war der erste Schultag des neuen Jahres. Viele Schulen haben deshalb Zeremonien im Freien abgehalten. Wutentbrannt hat US-Präsident Trump ein Interview mit dem Sender NBC abgebrochen. Grund waren kritische Fragen einer Journalistin, unter anderem zu Trumps Behauptungen, wonach die von ihm verlorene Präsidentschaftswahl vor 6 Jahren manipuliert gewesen sei. Die Journalistin wollte Beweise dafür. Trump hat ihr daraufhin vorgeworfen, unaufrichtig oder dumm zu sein.
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3: Heute Nachmittag überwiegt bei uns noch häufig der Sonnenschein, auch wenn sich über den Bergen zunehmend dichtere Wolken bilden. Dort sind später dann auch kräftige Schauer und Gewitter möglich. Im Süden bleibt es aber meist trocken bei 23 bis 29 Grad. Im Moment hat es bei euch in Scheifling 25 Grad, in Mürzzuschlag 24 Grad und in Murek, da hat es sogar 27 Grad. Morgen wird es dann wechselhafter mit Schauern, Gewittern und Temperaturen zwischen 20 und 29 Grad.
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3: Um 14 Uhr und gleich 3 Minuten und da heißt's aufpassen auf der A9 Pyrn-Autobahn in Richtung Linz. Da gibt es nämlich eine Pkw-Panne vor Wildon und S6-Semmering-Schnellstraße in beiden Richtungen. Da ist auch ein Unfall beim Knoten St. Michael passiert, also bitte auch in diesem Bereich besonders vorsichtig fahren. Ansonsten liegen uns von Polizei und ASFINAG aus die bekannten Dauerbaustellen keine neuen Meldungen vor. Wenn ihr aber was für uns habt, gerne anrufen 038 42 43 und dreimal die 0. Ich bin Karin Feiler. Weiterhin eine gute Fahrt.
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0: Radio Grün-Weiß Verkehrs- und Blitzreport um exakt 14.30 Uhr. Und da schauen wir gleich einmal auf die A2 Südautobahn in Richtung Wien. Es gibt nämlich Stau bei Ilz wegen Überlastung und laut dem Hermann beträgt der Zeitverlust hier rund eine Viertelstunde. Und S6-Semmering-Schnellstraße in beiden Richtungen. Es ist ein Unfall beim Knoten St. Michael passiert. Bitte in diesem Bereich vorsichtig fahren. Und wenn ihr was für uns habt, Staus, Unfälle oder Blitzer, ja bitte her damit. 038 42 43 und 3 mal die 0. Ich bin Karin Feiler. Weiterhin eine gute Fahrt.
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1: Im Studio Conny Diebald. Nach vorne schauen, das wollen Schüler, Lehrer und Eltern nach dem Amoklauf an einer Grazer Schule vor einem Jahr. Übermorgen ist es genau ein Jahr her, dass ein 21-jähriger Amokschütze 9 Schülerinnen und Schüler sowie eine Lehrerin erschossen hat. Der Jahrestag wird für alle eine Herausforderung, sagt Schulsprecher Marco Mohr.
2: Der Tag wird für viele nicht leicht. Er wird Erinnerungen zurückbringen und Gefühle auslösen. Trotzdem werden wir diesen Tag gemeinsam in der Schule verbringen und füreinander da sein, so gut es geht.
1: Am Jahrestag wird es eine kleine Gedenkfeier an der Schule geben. Es geht um ein gemeinsames Erinnern, aber vor allem um den Blick nach vorne. Nach der Diskussion um das Befüllen von Pools angesichts der Trockenheit erinnert heute Greenpeace an den hohen Wasserverbrauch der Industrie. Allein die 3 großen Konzerne, Voestalpine, OMV und Lenzing AG, verbrauchen mit 51 Millionen Kubikmetern Grundwasser 3-mal mehr Wasser als alle privaten Pools zusammen. Die Umweltschützer fordern, dass industrielle Großverbraucher künftig eine Wasserabgabe zahlen sollen. Wieder ist ein Top-Manager beim ORF freigestellt worden. Pius Strobel ist mit sofortiger Wirkung vom Dienst freigestellt, nachdem bei der Compliance-Stelle mehrere Hinweise und Meldungen über ein mögliches Fehlverhalten eingegangen sind. Das sei keine Vorverurteilung, sondern soll eine unabhängige Untersuchung der Vorwürfe sicherstellen, heißt es beim ORF. Windeln voller Bargeld haben Grenzbeamte am Flughafen Antalya entdeckt. Ein Passagier hatte gut 380.000 Euro in 6 Windelhöschen in seinem Handgepäck dabei. Angemeldet hatte er das Geld nicht. Das ist in der Türkei normalerweise ab einer Summe von 10.000 Euro Pflicht. Jetzt ermittelt die Polizei, woher der Mann das Geld hat und was er damit wollte.
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3: Der Nachmittag bringt uns noch viel Sonne und sommerliche Temperaturen von bis zu 29 Grad. Vor allem im Bergland entstehen aber wieder einige Schauer und Gewitter, die teils auch kräftig ausfallen können. Derzeit messen wir in Deutschlandsberg 26 Grad, in Wenigzell 23 Grad und in Gröbming 26 Grad. Morgen ziehen dann wieder häufiger Wolken durch. Dazu sind bei 20 bis 29 Grad verbreitet Schauer und Gewitter möglich.
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3: Um 15 Uhr und 2 Minuten, da schauen wir auf die A2 Südautobahn in Richtung Wien. Da gibt es nämlich Stau bei Ilz wegen Markierungsarbeiten. Laut dem Hermann beträgt der Zeitverlust hier rund eine Viertelstunde. S6 Semmering Schnellstraße in beiden Richtungen. Es ist ein Unfall beim Knoten St. Michael passiert. Fahrt in diesem Bereich bitte besonders vorsichtig. Und eine Blitzmeldung habe ich noch bekommen, und zwar von der Erika. Und zwar wird eure Geschwindigkeit kontrolliert auf der B67 Grazer Straße Friesach bei Pekka beim Hofer Kreisverkehr. Und wenn auch ihr Staus, Unfälle oder Blitzer für uns habt, gerne anrufen 038 42 43 und 3x die 0. Weiterhin eine gute Fahrt.
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3: Es freut mich sehr, dass wir den Montagnachmittag wieder gemeinsam verbringen. Heute haben übrigens 2 Powerfrauen Geburtstag. Einerseits Nancy Sinatra und andererseits auch Bonnie Tyler. Was an einem 8. Juni sonst noch so in der Weltgeschichte passiert ist, das hört ihr gleich. Natürlich gibt's auch von 3 bis 3 wieder mehr Musik und mehr Abwechslung. Schönen Montag wünsche ich euch.
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0: Ja, und von der Schikaria geht's jetzt zu Marc Ehrengroß. Schönen Montag hier im Treffpunkt Steiermark auf Radio Grün-Weiß. Wir schlagen jetzt nämlich wieder das große Buch der Geschichte auf.
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2: Wir haben Montag, den 8. Juni, und jetzt geht's genau 70 Jahre in die Vergangenheit. Denn am 8. Juni 1956 ist bei uns zum allerersten Mal der Vatertag gefeiert worden. Erfunden hat ihn ausgerechnet ein Werbefachmann, Helmut Herz von der Hemdenfirma Gloriette. Seine Idee sollte eigentlich nur den Verkauf ankurbeln und ist dann zur Tradition geworden. Heute vor genau 40 Jahren, also am 8. Juni 1986, ist Kurt Waldheim zum österreichischen Bundespräsidenten gewählt worden. Seine Amtszeit hat damals ja auch international für heftige Diskussionen gesorgt und nur einen Tag später ist der damalige Bundeskanzler Fred Sinowatz zurückgetreten. Heute ist außerdem der Internationale Tag des Meeres, ein Aktionstag, der daran erinnert, wie wichtig unsere Ozeane für Klima, Umwelt und letztlich natürlich auch für uns alle sind. Heute könnt ihr auch einmal ganz spontan wieder eine Nachricht an den Menschen schicken, der einfach jeden Blödsinn mitmacht. Heute ist nämlich der Tag der besten Freunde. Geburtstag hätte heute der deutsche Komponist Robert Schumann. Seine Stücke gehören bis heute zum Standardprogramm in Musikschulen und Konzertsälen auf der ganzen Welt. Jetzt denken wir an einen, den ihr vielleicht noch als Arthur aus der Sitcom King of Queens kennt.
3: Tatsache ist, Engelchen, ich habe nur ein Tic-Tac gesucht und oh, da haben wir sie ja schon.
4: Das sind Antibabypillen, Dad.
3: Wozu brauchst du denn Antibabypillen? Passt er dich etwa an?
2: Der Schauspieler Jerry Stiller, der auch übrigens der Vater von Ben Stiller ist, würde heute Geburtstag feiern. Gratulieren können wir heute dem deutschen Moderator, Entertainer und Schauspieler Jürgen von der Lippe. Er wird heute 78. Geburtstag feiert heute auch Mick Hucknall. Als Sänger von Simply Red hat er ja den Sound der 80er und 90er mitgeprägt. Nancy Sinatra feiert heute auch Geburtstag. Mit These Boots Are Made For Walking hat sie einen der bekanntesten Popsongs der 60er Jahre geliefert. Und zu guter Letzt geht's jetzt auch zu einer Dame, die ebenfalls schon seit Jahrzehnten mit ihrer rauchigen Stimme begeistert. Bonnie Tyler wird heute 75 Jahre alt.
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0: Ja, und im Jahr 2012, da hat Loreen den Eurovision Song Contest für Schweden gewonnen und Euphoria hat daraufhin die Charts wirklich in ganz Europa dominiert. Und auch in Österreich war der Song mehrere Wochen auf Platz 1.

Ja, manche Liebesgeschichten schreibt offenbar das Leben selbst. Schönen Nachmittag hier auf Radio Grün-Weiß. Ja, in den USA hat nämlich ein Paar mit seinen Nachnamen jetzt für Aufsehen gesorgt. Sie heißt King, er Burger. Kennengelernt haben sich Ashley und Joel schon als Kinder im Kindergarten. Später sind sie ein Paar geworden und haben jetzt beschlossen zu heiraten. Schon während der Schulzeit haben Freunde und Mitschüler Witze darüber gemacht, dass Burger und King doch perfekt zusammenpassen würden. Tatsächlich haben sich die beiden dazu entschlossen, nach der Hochzeit gemeinsam den Doppelnamen Burger King zu tragen. Ja, und auch ihren Sinn für Humor haben sie dabei wirklich nicht verloren. Zwar hat die Hochzeit nicht in einem Fastfood-Restaurant stattgefunden, dennoch hat das Paar verraten, dass Getränke bei der Feier teilweise in Bechern der bekannten Burgerkette serviert worden sind. Ein ungewöhnlicher Name und eine Liebesgeschichte, die wohl niemand so schnell vergisst, nehme ich einmal an.

0: Schladming war ja ordentlich was los. 5 Tage und 5 Konzerte. Eine Bilanz des Sommer-Openings hat gleich Marlene Baumgartner in den Nachrichten um 15.30 Uhr. Bin gespannt, ob sich der Aufwand auch wirklich ausgezahlt hat. Hallo?
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0: schönen Nachmittag. Es ist jetzt gleich 15.30 Uhr.
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0: Die Nachrichten, die hat jetzt Marlene Baumgartner für euch.
2: Einen schönen Nachmittag. In Vonsdorf im Bezirk Murtal sind bislang unbekannte Täter in der Nacht auf heute Montag in ein Juweliergeschäft eingebrochen. Nach einer Alarmauslösung kurz vor 4 Uhr früh haben Polizisten in einem Einkaufszentrum eine eingeschlagene Auslagenscheibe entdeckt. Die Täter haben offenbar ein Fenster gewaltsam geöffnet und Schmuck in einem noch unbekannten Wert gestohlen. Sie sind unerkannt entkommen. Die Polizei hat Spuren gesichert und die Ermittlungen aufgenommen. Autofahrer auf der A9 Pyrenautobahn müssen sich in den kommenden Tagen auf nächtliche Sperren des Kleinalmtunnels einstellen. Die Asfinag führt dort Wartungs- und Reparaturarbeiten durch. Der Tunnel ist dafür ab heute an insgesamt 6 Nächten jeweils von 20 Uhr bis 5 Uhr früh in beide Richtungen gesperrt. Der Verkehr wird über die S35 umgeleitet. Ab dem 22. Juni stehen außerdem ähnliche Nachtarbeiten im Plabutsch-Tunnel auf dem Programm. Der Verkehr wird in dieser Zeit durch das Grazer Stadtgebiet umgeleitet. Nach einer Feier bei einem Bundeswehr-Auslandseinsatz ist ein Streit zwischen zwei Soldaten vor Gericht gelandet. Ein obersteirischer Soldat soll einem stark alkoholisierten Kameraden einen Faustschlag versetzt haben, nachdem dieser mitten in der Nacht in dessen Zimmer eingedrungen war. Das Opfer hat unter anderem einen Nasenbeinbruch und einen abgebrochenen Zahn abbekommen. Vor Gericht hat sich der Angeklagte auf Notwehr berufen. Die Verhandlung ist vertagt worden. Jetzt soll geprüft werden, ob der Fall als schwere Körperverletzung weiterverhandelt wird. Und das erste Summer Opening Schladming-Dachstein ist mit einer starken Bilanz zu Ende gegangen. Alle Infos dazu hat Julia Hofer.
0: An 5 Tagen haben 5 Konzerte mit internationalen Stars wie Scooter, Sarah Connor, Roland Kaiser, Reinhard Fenrich und Placido Domingo für insgesamt 31.000 Besucher gesorgt. Damit sind die Erwartungen der Veranstalter sogar übertroffen worden. Viele Gäste haben die Konzertreihe zudem für einen mehrtägigen Aufenthalt in der Region genutzt.
2: Die Tourismusverantwortlichen sprechen von einem gelungenen Start in die Sommersaison und einem vielversprechenden neuen Veranstaltungsformat. Und ob das Wetter bei uns in der Steiermark auch so vielversprechend ist, das hören wir jetzt von dir, Karin.
0: Ja, noch dürfen wir uns wirklich auf viele sonnige Abschnitte freuen, ehe sich dann aber über den Bergen einzelne Gewitter entwickeln. Dazu wird es mit bis zu 29 Grad noch sommerlich warm. Morgen bleibt es zunächst oft freundlich, später breiten sich Schauer und Gewitter auf viele Regionen aus. Temperaturtechnisch sind wir morgen dann bei 20 bis 29 Grad. Der Radio Grün-Weiß Verkehrs- und Blitzreport um 15.32 Uhr. Ja, und wir schauen gleich einmal auf die A2 Südautobahn in Richtung Wien. Da gibt es Stau bei Ilz wegen Markierungsarbeiten. Laut den Radio Grün-Weiß Verkehrsreportern braucht ihr hier circa 15 Minuten länger. Einen Unfall hat es auch in Graz gegeben, und zwar auf Höhe des Bezirksgerichts Graz Ost. Laut der Helena braucht ihr hier circa 10 Minuten länger. Und geblitzt wird auch, und zwar auf der B67 Grazer Straße, Friesach bei Pecker beim Hofer Kreisverkehr. Da sage ich danke an die Erika fürs Anrufen. Dann wird geblitzt auf der B73 Kirchbacher Straße in Neuzerlach und in Graz-Triester Straße bei McDonald's. Und wenn ihr was für uns habt, schickt auch gerne eine WhatsApp-Sprach- oder Textnachricht an 0664 22 22 99 4. Weiterhin eine gute Fahrt.
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0: Egal, ob ihr vielleicht schon im Auto nach Hause seid, noch im Büro oder vielleicht auch im Garten, wir haben jetzt wieder einige Freizeittipps hier auf Radio Grün-Weiß für euch.
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0: Morgen um 18 Uhr geht am Red Bull Ring in Spielberg der Sparkassen-Businesslauf über die Bühne. Teams, Einzelläufer, Nordic Walker sowie Schüler und Lehrlinge messen sich in verschiedenen Kategorien. Nähere Infos gibt's da unter murtal.at. Morgen um 19 Uhr lädt das Weingut Posch in Romatschachen zu einer Lesung mit Nicole Stranzl. Die Autorin präsentiert ihren Steiermark-Krimi Waldgeheimnis rund um die Ermittler Alina Fink und Alexander Thaler. Im Eintritt enthalten sind auch eine Weinbegleitung sowie ein Einkaufsgutschein. Bei Schlechtwetter wird in die Buschenschank ausgewichen. Morgen und Mittwoch jeweils um 20 Uhr ist Lorenz Hinterberger mit seinem Kabarettprogramm Schau mich an im Theatercafé Graz zu Gast. Mit viel Humor nimmt er die Welt von Social Media, Followerzahlen und digitaler Selbstdarstellung aufs Korn und sorgt dafür einen satirischen Abend voller Pointen. Am Donnerstag um 11.30 Uhr präsentiert Newcomer Leon in der Seniorenresidenz Steinkellner in Leoben-Donnerwitz seine neue Single. Der Eintritt zur Präsentation ist frei. Und ebenfalls am Donnerstag ab 18.30 Uhr steigt im Motorikpark Gamlitz der Sommerschlager Gamlitz. Mit dabei sind unter anderem Udo Wenders, Denise Jolie, Pascal Romé und Newcomer Leon. Durch den Abend führen der Louis und Daniel Düsenflitz. Der Eintritt ist frei. Und was auch immer ihr unternehmt, wir wünschen dabei auf alle Fälle viel Spaß und gute Unterhaltung.
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0: als Menschen. Österreich ist mobiler denn je, gleichzeitig verliert aber das klassische Telefonieren an Bedeutung. Was wir stattdessen mit unserem Smartphone am häufigsten machen, das erfährt ihr gleich in den Nachrichten um 17 Uhr bei Conny Diebald.
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Wer jetzt am Nachmittag vielleicht noch einen Spaziergang machen möchte, der sollte vielleicht vorsichtshalber einen Schirm mitnehmen. Gerade die Obersteiermark ist nämlich gefährdet. Ja, da gibt's nämlich aktuell schon Regen und Gewitter. Mehr dazu dann kurz nach 17 Uhr hier bei uns auf Radio Grün-Weiß.

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3: Im Studio Conny Diebald. In Österreich gibt es wesentlich mehr aktive SIM-Karten als Einwohner. Das klassische Telefonieren geht zwar zurück, wird zum Teil aber durch Videotelefonieren ersetzt, zeigen aktuelle Zahlen des Forum Mobilkommunikation. Ein Smartphone haben inzwischen 9 von 10 Österreicherinnen und Österreichern. Verwendet wird es am häufigsten für WhatsApp-Nachrichten sowie zum Fotografieren, sagt FMK-Geschäftsführerin Margit Kroppig.
4: Wir sehen das auch immer wieder im Datenverkehr. Fotos und Videos ist das, was den meisten Datenverkehr in den Netzen ausmacht. Sehr gerne verwendet wird die Wegfunktion und auch das Online-Banking. Also man nicht nur der Filialschrund der Banken, sondern auch die Möglichkeit, das Banking online zu nutzen, wird sehr gerne verwendet.
3: Mehr als die Hälfte erledigt auch Amtswege digital oder kauft online ein. Weil die Regierung die Uni-Budgets kürzen will, wird wieder laut über Studiengebühren nachgedacht. Die Tiroler ÖVP-Bildungslandesrätin Cornelia Hagele schlägt vor, dass die Unis ähnlich wie die Fachhochschulen moderate und sozial abgefederte Studienbeiträge einheben sollen. Das Geld soll dann in den jeweiligen Standort investiert werden. Ein klares Nein dazu kommt von der Tiroler SPÖ und den Grünen. Neos und FPÖ hingegen können sich das prinzipiell vorstellen. Bei den Verhandlungen um neue Fluggastrechte in der EU gibt es jetzt einen Vorschlag von Deutschland und Frankreich. Demnach soll es bei Verspätungen und Absagen künftig einheitlich ab 3 Stunden eine Entschädigung von 250 Euro geben. Über einen Link sollen die Betroffenen ihre Ansprüche einreichen können. Derzeit gibt es bei Kurzstrecken 250 Euro zurück, bei längeren Strecken mehr. Zum ersten Mal ist im zentralen Mittelmeer ein ausgewachsener weißer Hai in seinem natürlichen Lebensraum gefilmt worden. Taucher der Meeresschutzorganisation Healthy Seas haben den Hai in der Straße von Sizilien zwischen Sizilien und Tunesien gesichtet. Durch den Klimawandel verändern sich die Lebensräume großer Haiarten. So könnten weiße Haie künftig auch häufiger in europäischen Gewässern schwimmen.
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5: Der Nachmittag bringt uns noch sommerliches Wetter mit viel Sonne und Temperaturen bis knapp 30 Grad. Im Bergland sind allerdings schon einzelne kräftige Gewitter unterwegs und eben auch möglich. Dazu frischt zeitweise der Wind ein bisschen auf. Im Moment zeigt das Thermometer in Feldbach noch 27 Grad, in St. Peter-Freienstein 25 Grad und in Bad Aussee, da hat es ebenfalls 25 Grad. Morgen wird es dann wechselhaft mit Schauern und Gewittern bei 20 bis 29 Grad.
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5: Um 17 Uhr und 3 Minuten, da gibt es wieder mal Stau wegen Überlastung und zwar in Graz, in der Blüdemanngasse und auch in der Puntigammer Straße. Und laut der Helena braucht ihr hier circa 10 Minuten länger. Und eine Blitzmeldung habe ich auch noch für euch und zwar S6-Semmering-Schnellstraße in Fahrtrichtung St. Michael. Bei St. Marein im Baustellen 80er wird eure Geschwindigkeit kontrolliert. Danke Fred für die WhatsApp-Nachricht. Apropos WhatsApp-Nachricht, wenn ihr Staus, Unfälle oder Blitzer für uns habt, dann könnt ihr die gerne auch via WhatsApp Sprach- oder Textnachricht schicken und zwar an 0664 22 22 99 4. Weiterhin eine gute Fahrt.
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5: Wir sind ja mitten im Sommer, aber die Wintersportler, die haben auch jetzt wirklich viel zu tun. Die intensive Vorbereitung auf die neue Saison findet nämlich genau jetzt statt. Eine unheimlich erfolgreiche Wintersportlerin hört ihr gleich und zwar die Kärntnerin Anna Gasser. Gehen wir es wieder an mit mehr Musik und mehr Abwechslung. Schönen Montagnachmittag.
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0: Genau so ging der Montagnachmittag auf Radio Grünweiß. Ja, sie zählt zu den erfolgreichsten Wintersportlerinnen Österreichs und hat mit ihren spektakulären Sprüngen Sportgeschichte geschrieben, Anna Gasser. Die Kärntner Snowboarderin begeistert sie ja seit Jahren mit Mut, Talent und außergewöhnlichen Erfolgen von Olympiagold bis zu Weltmeistertiteln. Aber hinter den Medaillen steckt natürlich auch jede Menge harte Arbeit und Leidenschaft für ihren Sport. Obwohl sie Wintersportlerin ist, wird auch im Sommer wirklich viel trainiert.
1: Man glaubt es gar nicht, als Wintersportlerin mittlerweile tut man im Sommer auch sehr viel trainieren und zwar auch sehr viel auf Trampolin, Koordination, es gibt mittlerweile Airbags, also so viel Sommerpause gibt es gar nicht mehr. Natürlich auch Kraft, aber ich muss sagen, Ausdauer, da ist bei mir auf jeden Fall noch Potenzial und werde schauen, dass sich heuer auch die ein oder andere Einheit ausgeht.
0: Ja, natürlich gibt es aber auch trainingsfreie Tage.
1: Ich glaube, Regeneration ist ja auch sehr wichtig und ich brauche das auch. Wenn ich mal ein paar Tage was tue, dann ist es richtig schön, ein freies Wochenende zu haben oder mal einen richtig faulen Tag auf der Couch zu verbringen. Also es gibt auch faule Tage bei mir und es gibt auch Urlaub, wenn es einmal wirklich für 2-3 Wochen gar nichts, na okay, 2-3 Wochen übertrieben, für eine Woche nichts sein darf.
0: Ja, Anna Gasser wirkt immer unheimlich positiv und mental auch sehr stark. Ein wirkliches Rezept dafür hat sie aber nicht.
1: Ich weiß es nicht, aber ich bin eigentlich schon ein Mensch, der eher auf der positiv ist, der gern das Gute sieht und das Positive mitnimmt aus jedem Tag und ja, ich weiß nicht, also ich probiere einfach immer das Beste aus dem Tag rauszuholen und auch wenn jetzt einmal ein schlechter Tag ist, das Gute in dem Tag zu sehen.
0: Und so gehört sich das auch, ja. Und die sympathische Kärntnerin, die ist wirklich für viele junge Sportler auch ein Vorbild, eine Rolle, die sie doch sehr schätzt.
1: Ja, ich glaube, das ist eines der schönsten Dinge, wenn man für irgendwen ein Role Model sein kann oder wenn man irgendwen inspirieren kann. Das ist vielleicht sogar mehr wert wie die ein oder andere Medaille, weil man einfach jemandem was mitgeben kann fürs Leben und deshalb finde ich die Rolle sehr schön und freut mich natürlich voll, dass ich da für den einen oder anderen ein Vorbild sein kann.
0: Und wir freuen uns schon auf den Winter, wenn die Ausnahmesportlerin wieder auf ihr Snowboard steigt und für Gänsehautmomente sorgt. Keine Blumen.

0: So klingt der Sommer auf Radio Grün-Weiß mit David Bisbal und Silenzio. Der Sommer hat aber auch schon seine Schattenseiten. Es ist nämlich ganz schön trocken in der Steiermark. Welche Auswirkungen das hat, das erfährt ihr um 17.30 Uhr in den Regionalnachrichten bei Marlene Baumgartner.
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0: Es ist 17.30 Uhr. Schönen Montag. Am Mikrofon ist jetzt wieder Marlene Baumgartner.
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0: Und Marlene, die anhaltende Trockenheit macht auch den Flüssen in der Steiermark zu schaffen.
2: Ja, laut WWF haben im Mai rund 90% der österreichischen Pegelmessstellen niedrige bis sehr niedrige Wasserstände verzeichnet. Besonders betroffen sind in der Steiermark die Mürz mit 71% und die Mur mit 68% weniger Wasser als im langjährigen Durchschnitt. Der WWF warnt vor zunehmendem Stress für die Gewässer und fordert mehr Maßnahmen zum Schutz und zur Renaturierung von Flüssen, Auen und Feuchtgebieten. Jungbauern zwischen Aufbruch und Unsicherheit. Rund ein Viertel der österreichischen Betriebsleiter ist rund 40 Jahre alt. Der 25-jährige Felix Braunstein aus Zöbing im Bezirk Weiz setzt auf regionale Eigenversorgung. Der Einstieg in die Landwirtschaft bleibt aber kostenintensiv. EU-Förderungen helfen nur teilweise. Unsicherheiten bei Marktpreisen und Investitionen treiben viele Jungbauern zu zusätzlichen Einkommensquellen und Technologielösungen wie Photovoltaik. Vor der Grazer Gemeinderatswahl am 28. Juni steht für viele junge Menschen vor allem die Leistbarkeit im Fokus. Rund ein Drittel der Grazer Bevölkerung ist unter 30 Jahre alt, etwa die Hälfte davon wahlberechtigt. Wichtige Themen sind leistbares Wohnen, der Ausbau des öffentlichen Verkehrs sowie attraktive Treffpunkte und Freizeitmöglichkeiten. Trotz grundsätzlich hoher Lebensqualität sorgen steigende Wohnkosten dafür, dass die Leistbarkeit für viele junge Grazerinnen und Grazer zur zentralen Herausforderung geworden ist. Und das erste Summer Opening Schladming-Dachstein ist mit einer starken Bilanz zu Ende gegangen. Alle Infos dazu hat Julia Hofer.
0: An 5 Tagen haben 5 Konzerte mit internationalen Stars wie Scooter, Sarah Connor, Roland Kaiser, Reinhard Fenrich und Placido Domingo für insgesamt 31.000 Besucher gesorgt. Damit sind die Erwartungen der Veranstalter sogar übertroffen worden. Viele Gäste haben die Konzertreihe zudem für einen mehrtägigen Aufenthalt in der Region genutzt.
2: Die Tourismusverantwortlichen sprechen von einem gelungenen Start in die Sommersaison und einem vielversprechenden neuen Veranstaltungsformat. Und damit übergebe ich das Wort auch schon an dich, Karin, und wir kommen zum Wetter.
0: Ja, und heute bleibt es in vielen Regionen sonnig und warm. Nur über den Bergen nimmt die Bewölkung wirklich schon stark zu. Dort entstehen nach und nach auch kräftige Regenschauer und Gewitter, während der Süden meist trocken bleibt. Morgen wird es dann schwülwarm mit Temperaturen zwischen 20 und 29 Grad und zunehmend gewitterig. Der Radio Grün-Weiß Verkehrs- und Blitzreport, es ist gleich 17.33 Uhr und es wird langsam ruhiger auf den steirischen Straßen. Eine aktuelle Blitzmeldung habe ich aber vom Robert bekommen. Und zwar wird geblitzt im Ortsgebiet von St. Marien bei Grad, also runter vom Gas. Und wenn ihr Staus, Unfälle oder Blitzer für uns habt, gerne her damit. 038 42 43 und 3x die 0 ist die Nummer zu mir ins Studio. Gute Fahrt.
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0: Spätestens seit seinem Mega-Hit Human kennt, glaube ich, jeder Rag'n'Bone Man. Das ist so ein knapp 2 Meter großer Mann. Ja, man könnte fast sagen, so ein richtiger Kasten. Ein bisschen korpulenter und überall tätowiert, sogar im Gesicht. Also eigentlich ein Typ, dem man als Frau im Finstern wahrscheinlich eher nicht begegnen möchte. Aber er hat wirklich ein beeindruckendes Hobby, das man ihm definitiv nicht zutraut. Er bäckt nämlich regelmäßig.
1: I mean, chocolate cakes, like brownies, cupcakes. We made muffins with like blueberry jam in the middle and stuff like that.
0: Ja, wer hätte gedacht, dass er Schokoladenkuchen wie Brownies, Cupcakes und Muffins

Muffins mit Marmelade drinnen backt. Rag'n'Bone Man ist also viel mehr als nur sein Social-Media-Profil. Ein Mann mit Ecken und Kanten und sehr viel Feingefühl beim Backen. Schönen Montag hier auf Radio Grünweiß.

0: hat einen neuen, schönsten Strand. Ganz vorne liegt nämlich ein Strand in der Provinz Salerno. Welche Küstenorte sonst noch ausgezeichnet worden sind, gleich in den Nachrichten bei Conny Diebald um 18 Uhr.
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1: Im Studio Conny Diebald. Schon 9 von 10 Österreicherinnen und Österreichern haben mittlerweile ein Smartphone und nutzen es hauptsächlich für WhatsApp-Nachrichten oder zum Fotografieren. Aber auch Bankgeschäfte oder Amtswege werden mittlerweile gerne online am Handy erledigt. Geht es um das Thema Digitalisierung, zeigt sich ein differenziertes Bild, sagt Margit Kropik, die Geschäftsführerin vom Forum Mobilkommunikation.
2: Positiv wird die gesamte Digitalisierung im Bereich Wissenschaft und Forschung gesehen, aber auch Wirtschaft und Industrie. Bisschen abgeschlagen, aber immer noch mit sehr guten Werten ist auch die öffentliche Verwaltung und Bürokratie. Also die Möglichkeiten der ID Austria und Ähnliches dürften da sehr gut angenommen werden.
1: Kritisch gesehen werden die Auswirkungen auf die Entwicklung der Gesellschaft, der Privatsphäre und auf den Datenschutz. 2 Tage vor der Budgetrede von Finanzminister Matterbauer lässt die Opposition kein gutes Haar an den Plänen der Regierung. Die Grünen kritisieren das Doppelbudget als ungerecht. Während die Mitte der Gesellschaft belastet wird, gibt es weiterhin keine Steuern für Superreiche. Die FPÖ ärgert sich vor allem darüber, dass ÖVP und SPÖ angeblich die Parteienförderung erhöhen wollen. Das Fürstentum Liechtenstein hat keine eigene Armee und will auch weiterhin darauf verzichten. Stattdessen seine Kooperation mit anderen Ländern ausbauen. Im Cyberbereich gibt es schon eine enge Zusammenarbeit mit mehreren europäischen Ländern, darunter auch mit Österreich. Außerdem soll die Polizei in Liechtenstein von derzeit 130 auf 160 Personen aufgestockt werden. Das Fürstentum hat rund 41.000 Einwohnerinnen und Einwohner. Der schönste Strand Italiens ist der Spiaggia di Pollica in der Provinz Salerno, zumindest wenn es nach dem italienischen Reiseführer Il Mare Più Bello geht. Auf den Plätzen 2 und 3 folgen die Strände bei Barnei auf Sardinien und bei Otranto in Apulien. Insgesamt haben 20 Küstenorte und 10 Seeregionen die Höchstbewertung für nachhaltigen Tourismus und umweltfreundliches Management bekommen.
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3: Der Tag geht heute meist sonnig zu Ende. Vor allem im Bergland können sich aber Schauer und Gewitter entwickeln. Am späteren Abend gingen die Schauer dann aber wieder überall ab. Die Temperaturen sinken aber auf 16 bis 11 Grad. Noch hat es in Bad Gleichenberg 27 Grad, in Mooslandl ebenfalls 27 Grad und in Seckau nur 18 Grad. Morgen ziehen dann häufiger Wolken durch. Dazu gibt es bei 20 bis 29 Grad immer wieder Schauer und Gewitter.
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3: Um 18 Uhr und gleich 3 Minuten und da wird es langsam wirklich ruhiger auf den steirischen Straßen. Eine aktuelle Blitzmeldung habe ich aber noch für euch und zwar habe ich die vom Robert bekommen und die betrifft das Ortsgebiet von St. Marien bei Graz. Da wird nämlich geblitzt, also runter vom Gas. Und wenn ihr was für uns habt, ruft gerne an 038 42 43 und 3x die 0. Weiterhin eine gute Fahrt.
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3: Ich muss ja sagen, dass ich wirklich Angst vor Schlangen habe. Ganz egal, ob jetzt giftig oder nicht, ich versuche Schlangen wirklich zu meiden. Gerade bei Bergtouren oder Wanderungen kommt einen aber schon einmal eine Kreuzotter, eine Ringelnatter oder also eine Eskulapnatter unter. Aber auch die Ferieninsel Ibiza hat derzeit mit einer Schlangenplage zu kämpfen. Was da genau los ist, hört ihr gleich bei mir hier im Treffpunkt Steiermark. Schönen guten Abend.
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derzeit vielleicht auch ein wenig auf den Boden. Schönen guten Abend hier auf Radio Grün-Weiß. Ja, auf der beliebten Ferieninsel Ibiza sorgt nämlich eine regelrechte Schlangenplage für Schlagzeilen. Tausende sogenannte Hufeisennattern breiten sich dort nämlich immer weiter aus und stellen die heimische Tierwelt vor große Probleme. Besonders erstaunlich, die Schlangen schwimmen mittlerweile sogar über das offene Meer zu kleineren Nachbarinseln, um eben neue Jagdgebiete zu erschließen. Mehr als 90% der Insel Ibiza gelten bereits als von den Tieren besiedelt und auch auf der Nachbarinsel Formentera nimmt ihre Zahl wirklich stark zu. Die Behörden, die versuchen gegenzusteuern und haben da auch professionelle Schlangenfänger im Einsatz. Große Sorgen macht vor allem das Schicksal der Ibiza-Mauereidechse. Die seltene Art kommt nur auf den Balearen vor und gilt als echtes Wahrzeichen der Inseln. Naturschützer befürchten, dass die Schlangen ihr immer stärker zusetzen und damit eben auch das empfindliche Ökosystem der Insel aus dem Gleichgewicht geraten könnte. Ja, da bekommt der Ausdruck, du bist eine falsche Schlange, gleich eine ganz neue Bedeutung. Schönen guten Abend am Montag, den 6. Juni.

Schockverliebt sind auch viele, die das erste Mal Radio Grün-Weiß hören. Schön, dass ihr nach wie vor mit dabei seid. Und weiter geht's hier jetzt mit Musik von Kate Ryan. Schönen guten Abend, schönen Feierabend vor allem auch.

0: deutsches Traditionsunternehmen expandiert jetzt in die USA. Mehr dazu in den Regionalnachrichten um 18.30 Uhr.
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0: angenehmen Montagabend. Es ist 18.30 Uhr und jetzt noch einmal Zeit für Marlene Baumgartner.
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2: Einen angenehmen Abend. Die anhaltende Trockenheit macht auch den Flüssen in der Steiermark zu schaffen. Laut WWF haben im Mai rund 90% der österreichischen Pegelmessstellen niedrige bis sehr niedrige Wasserstände verzeichnet. Besonders betroffen sind in der Steiermark die Mürz mit 71% und die Mur mit 68% weniger Wasser als im langjährigen Durchschnitt. Der WWF warnt vor zunehmendem Stress für die Gewässer und fordert mehr Maßnahmen zum Schutz und zur Renaturierung von Flüssen, Auen und Feuchtgebieten. Der Grazer Bäcker und Unternehmer Martin Auer wagt den Schritt in die USA. Nach mehreren Verzögerungen soll seine erste Filiale in New York im August eröffnen. Julia Hofer mit den Details.
3: Geplant ist der Start derzeit für den 12. August in Manhattan. Im Mittelpunkt steht dabei ein spezielles Bio-Sauerteig-Roggenbrot, das direkt vor den Augen der Kundinnen und Kunden zubereitet wird. Aber auch in der Steiermark investiert das Unternehmen weiter. Die Filiale im Grazer Hof in der Grazer Innenstadt wird aktuell umgebaut und soll Mitte Juni im neuen Design wieder eröffnen. Zudem steht auch eine modernisierte Filiale in Leibniz vor der Eröffnung.
2: Darüber hinaus denkt Martin Auer bereits über den weiteren Ausbau seines Unternehmens nach, da die bestehenden Produktionskapazitäten in Graz zunehmend an ihre Grenzen stoßen. Und im Grazer Atelier- und Kulturzentrum Schaumbad ist am Freitag das Medienkunstfestival Resilient Glitches and Hypernoma eröffnet worden. Künstlerinnen und Künstler aus Österreich und international nutzen digitale Werkzeuge, Virtual Reality und KI, um auf Chancen und Risiken der Hightech-Welt aufmerksam zu machen. Von virtuellen Einblicken in biologische Strukturen über entspannungsbasierte Kunst bis zu kritischen Perspektiven auf KI, Social Media und Elektroschrott. Die Ausstellung mit Installationen, Workshops und mehr ist bis 14. Juni zu sehen. Und alles, was wir rund ums Wetter in der Steiermark wissen müssen, das hören wir jetzt von dir, Karin.
0: Ja, der heutige Tag, der klingt meist noch sommerlich aus, aber erste Regenschauer und Gewitter sind ja schon unterwegs. In erster Linie trifft es da das Bergland. Nur ganz vereinzelt gibt es auch in den flacheren Regionen im Süden Regen und Gewitter. Die Temperaturen, die sinken in der Nacht dann auf 16 bis 11 Grad. Morgen bleibt es zunächst warm, später bringen Schauer und Gewitter Abkühlung bei bis zu 20 bzw. 29 Grad. Der Radio Grün-Weiß Verkehrs- und Blitzreport um 18.33 Uhr und es ist jetzt wirklich ruhig auf den steirischen Straßen. Von Polizei und Asfinag liegen uns derzeit nämlich keine neuen Meldungen vor. Ihr habt freie Fahrt. Wenn euch aber was auffällt, dann gerne anrufen 038 42 43 und dreimal die 0. Weiterhin eine gute und vor allem eine sichere Fahrt.
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0: 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Ja, der Bruder des King of Pop, Jermaine und Peggy. Eine wirklich tolle Kombi. Die Geschichte von When the Rain Begins to Fall gibt's heute in der Pop-History bei Mario Freis. Produziert worden ist dieser Titel vom im Vorjahr verstorbenen Musikproduzenten Jack White, dem wir wirklich so viele Schlager- und Pop-Hits zu verdanken haben.
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2: 1984, die Synthesizer glühen, die Schulterpolster sitzen und es entsteht When the Rain Begins to Fall. Hinter den Kulissen zieht Peggy March die Fäden. Die Schlager-Ikone, bekannt durch Mit 17 hat man noch Träume, hat damals in den USA gelebt und dort hat sie in Los Angeles Besuch bekommen von Jack White. Und der wiederum war auf der Suche nach einem neuen Song.
3: Jack White war gerade da mit Laura Branigan, hat er damals produziert. Und ich habe ihn gefragt, Mensch, du hast nichts zu tun, heute Abend kommst du in unser Showcase. Hat er getan und er hat dieses Lied gehört und sagte, genau so ein Lied suche ich für Piers Adore und Jermaine Jackson. Er wollte den produzieren und so ist es eigentlich entstanden.
2: Sagt Peggy bei Radio Schlagerparadies. Der Titel ist jedenfalls zum Erfolg geworden. In mehreren Ländern Platz 1 und bei uns in Österreich Platz 2. Europa hat den Titel geliebt. In Amerika ist er allerdings eher ein Randthema geblieben, aber immerhin in den Dance-Charts vorgekommen. Was sagt uns das? Peggy March ist nicht nur die Stimme vergangener Schlagerhits, sondern auch als Songwriterin hat sie dieser Titel groß herausgebracht. Und beschert ihr bis heute Einnahmen. Und es ist ein Titel, den man einfach nicht vergisst. When the Rain Begins to Fall. Hier sind Jermaine Jackson und Pia Sedora.
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0: Mehr Hitzetage, weniger Konzentration. In Österreichs Schulen wird die Hitze zunehmend zum Problem. Warum Experten jetzt bessere Schutzmaßnahmen fordern, das hört ihr gleich in den Nachrichten um 19 Uhr.
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Treffpunkt Steiermark am Montag, den 8. Juni 2026. Vielen Dank, dass ihr die letzten 4 Stunden mit mir gemeinsam verbracht habt. Ich wünsche euch noch einen angenehmen Abend, viel Freude bei allem, was ihr noch so vorhabt und natürlich weiterhin beste Unterhaltung mit Radio Grün-Weiß. Macht es gut und bleibt gesund. Bis zum nächsten Mal. Tschüss, ciao und Baba, sagt Karin Feiler.

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1: Im Studio Conny Diebald. In den nächsten Tagen wird es zwar wieder kühler, insgesamt werden die Hitzetage in Österreich aber mehr. Das bedeutet für die Zukunft, dass wir mehr Hitzeschutz brauchen werden, bei der Arbeit, aber auch in den Schulen. Denn 9 von 10 Schülerinnen und Schülern fühlen sich bei Hitze erschöpft. Viele können sich nicht auf den Unterricht konzentrieren, zeigt eine Umfrage vom Austrian Institute of Technology und der TU Wien. Die Verantwortlichen müssen sich da etwas überlegen, sagt Martin Schneider, Meteorologe am AIT.
2: Mittelfristig kann es darum gehen, Lüftungskonzepte und Lüftungspläne aufzusetzen, Lüftungsordner für Klassen. Das können Schülerinnen und Schüler sein, die dafür verantwortlich sind, morgens, wenn sie als Erste in der Klasse sind, gleich die Fenster zu öffnen. Dann die Mahlzeiten der Schulmensa können auch an die heißen Bedingungen angepasst werden.
1: Anlässlich des morgigen Hitzeaktionstags fordert die Arbeiterkammer einen besseren Schutz von Arbeitnehmern an Hitzetagen, etwa einen rechtlichen Anspruch auf Pausen und hitzefrei. Schon 9 von 10 Österreicherinnen und Österreichern haben mittlerweile ein Smartphone und nutzen es hauptsächlich für WhatsApp-Nachrichten oder zum Fotografieren. Aber auch Bankgeschäfte oder Amtswege werden mittlerweile gerne online am Handy erledigt, zeigt eine Umfrage des Forum Mobilkommunikation. Positive Aspekte der Digitalisierung werden vor allem im Bereich Wissenschaft und Industrie gesehen, sowie bei der Bürokratie. Kritischer sind die Befragten bei den Themen Privatsphäre und Datenschutz. Das milliardenschwere Kampfjet-Projekt zwischen Deutschland und Frankreich ist wohl gescheitert. Bundeskanzler Merz und Präsident Macron sehen keine Chance mehr, dass sich die beteiligten Firmen noch auf den Bau eines gemeinsamen Kampfflugzeugs einigen können. Die neuen Kampfjets hätten die bisherigen Systeme der beiden Länder ersetzen und vereinheitlichen sollen. Heute hat die Weltblutspendewoche begonnen mit ihrem Höhepunkt, dem Weltblutspendetag am Sonntag. Ein guter Zeitpunkt, um Blutspenden zu gehen, so der Aufruf vom Roten Kreuz heute, denn die Lager sind aktuell nicht so gut gefüllt, wie es notwendig wäre.
0: Unser Steiermark-Wetter.
3: Es entstehen immer häufiger Schauer und Gewitter und in der Nacht kühlt es dann auf 16 bis 11 Grad ab. Derzeit hat es bei euch in Fischbach 18 Grad, bei Regen in Lassnitzhöhe hat es 24 Grad und in Zeltweg 20 Grad. Morgen wird das Wetter dann unbeständiger mit Schauern und Gewittern sowie Temperaturen zwischen 20 und 29 Grad.
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3: Um 19:02 ist es eigentlich recht ruhig. Ich habe nur eine Vorschau für euch, und zwar für die A9 Pyrenautobahn in beiden Richtungen. Es gibt eine Nachtsperre des Kleinalmtunnels von 20 Uhr bis morgen 5 Uhr in der Früh. Der Grund: Tunnelwäsche und Wartungsarbeiten. Eine Umleitung über die S6, den Knotenbruck und die S35 wird aber eingerichtet. Ich wünsche euch weiterhin eine gute und vor allem eine sichere Fahrt.
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5: Schönen Montagabend euch. Am Mikro ist Julia Hofer und ich darf euch wieder durch euren Abend begleiten. Egal, ob ihr gerade heimfahrt, noch arbeitet, unterwegs seid oder euch einen gemütlichen Abend macht, ich begleite euch durch die nächste Stunde mit jede Menge Musik und wir starten da auch direkt schon rein mit einem Banger aus dem Schlagerhimmel. Wolfgang Petri mit Verlieben, Verloren, Vergessen, Verzeihen.

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So ein cooles Lied, Rät's meiner Sackgall von Caro Fuchs hier auf Radio Grün-Weiß. Und vielleicht wird bei euch gerade gekocht, gelernt oder überlegt gerade, welchen Film ihr euch heute noch anschauen wollt. Wer noch keinen Plan hat, dem kann ich helfen. Heute ist nämlich der internationale Ghostbusters Day, der an den US-Kinostart am 8. Juni 1984 erinnern soll. Und vielleicht ist das ja eine Inspiration für euch. Also thank me later und viel Spaß

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1: Im Studio Conny Diebald. Die großen europäischen Fluggesellschaften wehren sich heute gegen die Pläne der EU, die CO2-Abgabe auf Langstreckenflüge auszuweiten. Derzeit müssen die Airlines nur für Flüge innerhalb Europas zahlen. Werden die Abgaben ausgeweitet, befürchten die europäischen Airlines höhere Ticket- und Frachtpreise sowie einen Wettbewerbsnachteil gegenüber internationalen Konkurrenten. Geht es nach dem Weltklimarat, müssten die CO2-Abgaben aber noch deutlich steigen, um die Erderwärmung einzudämmen. Eine Anklage wegen versuchten Mordes gibt es jetzt gegen jenen Autofahrer, der sich eine kilometerlange Verfolgungsjagd über die Welser Autobahn geliefert hat. Der 29-jährige Deutsche war im Februar trotz Sperre in einen Baustellenbereich gefahren und dann über eine Strecke von 160 Kilometern der Polizei davongerast. Dabei ist er direkt auf einen Bauarbeiter zugefahren, der in letzter Sekunde zur Seite springen konnte. Anlässlich des morgigen Hitzeaktionstags fordert die Arbeiterkammer einen besseren Schutz von Arbeitnehmern an Hitzetagen, etwa einen rechtlichen Anspruch auf Pausen und hitzefrei. Einen besseren Hitzeschutz werden langfristig auch die Schulen brauchen, denn 9 von 10 Schülerinnen und Schülern fühlen sich bei Hitze erschöpft. Viele können sich nicht auf den Unterricht konzentrieren, zeigt eine Umfrage vom Austrian Institute of Technology und der TU Wien. Durch den Klimawandel wird es in Zukunft noch mehr Hitzetage geben. Eine Tonne Heroin hat die Polizei in Polen entdeckt, in der Ostseehafenstadt Gdynia bei Danzig. Die Drogen waren als Deko-Ziegel getarnt und haben einen Marktwert von umgerechnet fast 52 Millionen Euro. Den Tipp, dass eine Drogenladung im Hafen ankommt, hat die polnische Polizei von ihren britischen Kollegen bekommen.
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